0: nochmal einen speziellen Abschnitt haben werden hier, wollen wir natürlich dann das letzte Velvet Underground Album, das letzte originale Album hier präsentieren in der Besetzung mit Lou Reed. Und der Kollege Torben hat darauf bestanden, dass wir dieses Album komplett durchhören, ohne Unterbrechungen. Also wir werden zwischendurch nicht labern, sondern wir werden euch die komplette LP am Stück präsentieren.
1: Die Leute sind jetzt sicher verwirrt, weil sie sich eigentlich gefreut hatten, uns ganz viel reden zu hören. Das werden wir einfach davor und danach machen. Es ist einfach so, da wir ja gesagt haben, dass die dritte Nacht ein bisschen mehr noch auf die Musik konzentriert sind, dachten wir, ist es vielleicht was ganz Schönes, auch einfach mal das Album wirklich als Ganzes genießen zu können. Auch einfach, um mal zu schauen, wie diese Musikstücke vielleicht auch, ob sie und wie sie aufeinander gegenseitig reagieren. Wir müssen, wenn wir von diesem vierten Album Loaded sprechen, erstmal kurz über das Jahr reden. 1970 ist das Jahr, wo Loaded rauskam, um genau zu sein, im November 1970. Deshalb ist meine Hypothese, ich weiß es nicht genau, das wird mir der Kollege Frank sicher gleich erzählen, dass es auch im Jahr 1970 aufgenommen wurde. Und wenn ich in die Fachliteratur schaue, dann steht dort 1970, das weiße Jahr. Also erst war es schwarz, dann grau und jetzt weiß. Also es hört sich ja ganz gut an.
0: Ja, zumindest ist das Cover von Loaded ist weiß. Von daher gesehen wahrscheinlich, ja, vielleicht hat es damit zu tun. Nein, das ist tatsächlich so, im Jahr 70 war die Situation von Velvet Underground nicht unbedingt weiß, sondern eher ganz im Gegenteil. Also ich vermute mal, dass die Lage da grauer war als in den Jahren zuvor. Wir hatten ja schon erwähnt, dass die Gruppe Ende 1969 noch ein weiteres Album aufgenommen hat oder Songs für ein weiteres Album, das aber dann erst viel später erschienen ist, weil die Plattenfirma MGM ja ihnen sozusagen den Stuhl vor die Tür gesetzt hat. Wobei es allerdings so war, dass die Gruppe selber auch nicht mehr länger mit MGM zusammenarbeiten wollte, weil man dachte, dass die nicht so richtig Werbung machen und dass man bei denen vielleicht nicht so gut bedient wird. Und deswegen wollten sie die Plattenfirma wechseln und man hat also im gegenseitigen Einvernehmen sich dann getrennt, Ende 1969. Und der Manager von Velvet Underground, Steve Sesnick, hat natürlich dann sofort versucht, ein anderes Label zu finden. Und es hat einige Monate gedauert, bis dann die Firma Atlantic Records angesprungen ist. Atlantic, damals auch eine von den großen Plattenfirmen, vor allem auch durch Soul-Musik bekannt. Aretha Franklin zum Beispiel war bei Atlantic und viele andere große Soul-Stars. Aber auch eine Reihe von Rockbands, ich glaube Iron Butterfly waren bei denen und noch einige andere. Also auch schon eine große Plattenfirma. Und Velvet Underground sind bei denen untergekommen, allerdings unter der Bedingung, dass sie es unterlassen, irgendwelche weiteren Drogensongs zu verfassen. Das war damals nicht sonderlich erwünscht, weil man natürlich auch die Hoffnung hatte, dass die Band irgendwann mal auch wirklich kommerziellen Erfolg hat. Und sie hatten dann einen Vertrag über zwei Alben und sie hatten den ausdrücklichen Befehl, Musik zu produzieren, die bitteschön Hits produziert. Also der Chef von Atlantic Records hat gesagt, ich würde ganz gern ein Album haben, Loaded with Hits, also vollgeladen mit Hits.
1: Und schon haben wir den Titel dieses Albums, Loaded.
0: Ja, genau,
1: schon. Aber vielleicht, das passt ganz gut, ich habe von einem der Mitarbeiter dieser Plattenlabels Atlantic, von einem gewissen Herrn Fields, ein Statement dazu.
0: War das Danny Fields zufällig?
1: Rein zufällig. Ich arbeitete bei Atlantic, als die Velvets den Vertrag bekamen, aber ich war nicht dafür verantwortlich. Sie hatten Ahmed gefallen und oder Ahmed gefallen.
0: Ahmed Ertegun, der Chef von Atlantic.
1: Also Ahmed. Sie hatten Ahmed gefallen und man hatte sich geeinigt. Ich glaube nicht, dass irgendwer große Erwartungen daran geknüpft hat. Es war einfach Ahmeds guter Geschmack und es ist ja auch das gute Recht des Präsidenten einer Plattenfirma, wenn er das Gefühl hat, dass eine bestimmte Musik aufgenommen werden sollte. Ich denke, das war genau die Einstellung von Ahmed. Es ging ja keinesfalls um einen absehbaren Kassenkühler wie etwa im Rolling Stones LP.
0: Ja, genau. Also der Chef der Plattenfirma hat persönlich gesagt, komm, lass uns was zusammen machen. Das Problem war allerdings nur, dass zu dieser Zeit, als dann die Platte aufgenommen wurde, im Frühjahr 1970, als die Aufnahmen begannen, da befand sich die Band in keinem sonderlich guten Zustand. Lou Reed war körperlich angeschlagen, gesundheitlich und auch mental. Seine Freundin hat ihn verlassen und zwar, weil sie wieder zu ihrem Ehemann zurückgekehrt ist, denn sie hat von ihrem Ehemann ein Kind erwartet.
1: Dabei muss man ja sagen, er hatte doch extra ein Album zum Thema Liebe davor gemacht.
0: Ja, genau, es hat aber offenbar nichts geholfen. Die Dame hat sich dann doch lieber ihrem Ehemann zugewandt und von da gesehen war er nicht besonders gut drauf, aber auch innerhalb der Band fing es an zu kriseln. Zunächst mal das Hauptproblem war, dass Mo Tucker für eine Zeit ausgestiegen ist, denn sie war schwanger und hat dann auch einen Nachwuchs zugeteilt erhalten, einige Monate später. Das heißt, sie konnte an den Aufnahmen für dieses Album nicht teilnehmen, obwohl sie bei der Veröffentlichung später immer noch mit genannt ist als Bandmitglied. Aber sie war tatsächlich nicht dabei. Man hat dann Ersatzschlagzeuger genommen, also einige Session-Schlagzeuger, unter anderem den Bruder von Doug Yule, Billy Yule, der damals gerade mal noch keine 20 war, der ging, glaube ich, noch zur Schule in der Zeit. Und den hat man hinter das Schlagzeug gesetzt und der hat dann mitgetrommelt, hat auch bei den Konzerten damals gespielt und eben bei einigen Songs vom Album auch. Doug Yule selber hat auch Schlagzeug gespielt und wie gesagt, einige Session-Schlagzeuger. Sterling Morrison, der Gitarrist, hatte zu dem Zeitpunkt schon angefangen, wieder sein Studium aufzunehmen. Er hatte ja 1966, als dann die Karriere so richtig Fahrt aufnahm, hatte er sein Studium unterbrochen, Studium der englischen Literatur. Aber 1970 hat er wieder angefangen, wieder Seminare zu besuchen und auch wieder sich damit zu beschäftigen. Und er hatte also dann auch weniger Zeit für die Band. Und bei den Plattenaufnahmen hat er gesagt, ruft mich einfach an, wenn ihr mich braucht. Und er spielt zwar mit auf dem Album, ist bei einigen Stücken zu hören als Gitarrist, aber nicht bei allen Stücken. Und die meisten Gitarrenparts haben eben Doug Yule und Lou Reed übernommen. Ja, und wie gesagt, und das Verhältnis innerhalb der Band war auch schwierig. Lou Reed hat immer stärkere Anflüge von Paranoia bekommen, weil er permanent das Gefühl hatte, er sollte ausgebotet werden vom Manager. Der Manager, Steve Sesnick, der hat dann tatsächlich die Idee gehabt, man könnte eigentlich Doug Yule stärker in den Vordergrund stellen. Doug Yule, der junge, gut aussehende, sympathische Typ, der eben einen etwas anderen Eindruck machte als der etwas grimmig wirkende Lou Reed, mit dem man nicht unbedingt so die Massen begeistern konnte. Man musste bedenken, die Musik damals, wir reden heute natürlich von diesen Klassikern und das ist für uns heute zeitlose Musik, aber damals ist das einfach Musik gewesen für junge Leute, für Teenager. Und das war, ich meine, du kannst dich erinnern, Torben, du hast jetzt vor kurzem diesen Text vorgelesen mit der Ansage für das Konzert von Lou Reed und das sagt er ja auch, fragt er ja, ist jemand hier, der morgen zur Schule muss? Das war kein Witz oder keine Koketterie, sondern das waren wirklich Schulkinder, die vor ihm saßen im Publikum, weil das einfach Musik für junge Leute war, Popmusik war für Musik, war Musik für Leute, ja so unter 20 oder vielleicht bis 25 und deswegen hat das auch entsprechend von Seiten der Plattenfirma Versuche gegeben, dieses Publikum auch zu adressieren und da passte eben Doug Yule besser. Und Lou Reed hat eben das Gefühl gehabt, dass man ihn sozusagen ausboten will. Und während der Aufnahmesessions für das Album war es auch noch so, dass Lou Reed einige Probleme mit seiner Stimme hatte, sodass Doug Yule, ich glaube, insgesamt 4 Stücke von diesem Album singen durfte. Also die Liedstimme, unter anderem bei den Klassikern Sweet Nothing und New Age und auch beim ersten Stück Who Loves the Sun, die Liedstimme singt Doug Yule und nicht Lou Reed. Und Lou Reed hat dann später ziemlich auf den Putz gehauen und gesagt, das hätte ich viel besser gemacht, aber es ging wohl nicht anders. Und jedenfalls war die Stimmung innerhalb der Band nicht besonders toll. Und als die Platte dann fertig war, hatte Lou Reed die Band schon verlassen, da kommen wir dann später noch zu. Aber man hat dann noch, nachdem Lou Reed die Band verlassen hatte, hat man noch an der Platte rumgefuscht. Man hat beispielsweise Stücke gekürzt. Bei Sweet Jane zum Beispiel hat man eine Strophe weggelassen oder bei New Age hat man den Schluss abgeschnitten oder ausgeblendet und auch die Abmischung, die war dann etwas anders, als Lou Reed sie eigentlich haben wollte und deswegen hat er das Album immer mit einer gewissen Skepsis betrachtet, weil er der Ansicht war, dass man da die Platte verdorben hätte, mehr oder weniger. Das ändert nichts daran, dass das Album ein Klassiker ist und genau wie die anderen drei Velvet Underground Alben auch ein Stammgast in diesen Listen mit den besten Platten aller Zeiten. Es ist die zugänglichste Velvet Underground-Platte, diejenige, die man vielleicht jemanden, der die Band noch nicht kennt und der sie zum ersten Mal hören will, vorspielen sollte. Es sind eine Reihe von Klassikern drauf. Wir haben eben schon Sweet Jane gehört, dann ein Stück namens Rock'n'Roll, das ebenfalls unzählige Mal gecovert worden ist. Dann eben, wie gesagt, New Age oder Sweet Nothing. Lonesome Cowboy Bill ist auch relativ bekannt. Also das ist wirklich ein großartiges Album geworden.
1: Vergiss nicht, Who Loves the Sun.
0: Who Loves the Sun mit der wunderbaren Zeile, Torben. Who Loves the Sun? Not everyone. Also genau das Richtige.
1: Genau, für mich. Aber Who Loves the Rain? Not everyone.
0: Ja, genau.
1: Aber es sei vielleicht auch noch kurz zu erwähnen, Frank, du hast das jetzt ja schon sehr ausführlich skizziert, diese Leidensgeschichte in gewissen Weisen,
0: in
1: der 1970er, dass man eigentlich sagen kann, das letzte Grundgestück Grundgestock sozusagen dieser Gruppe war dann gewissermaßen Sterling Morrison von den ursprünglichen Mitgliedern. Der ist ja in gewissermaßen auch geblieben. Du hattest ja schon gesagt, Maureen Tucker war schwanger im Frühjahr 1970, so März, April, konnte sie deshalb nicht dabei sein. Und sie sollte dann auch tatsächlich bei den ganzen Albumaufnahmen nicht mitmachen. Also ich habe hier mal von einem Interview, wo die Frage kam, du hast auf keinen Song der Loaded Session gespielt, oder? Und dann kam die Antwort, nein, ich kam mal hin, um es zu versuchen, aber ich kam nicht an die Trommel ran, weil ich zu dick war. Darüber war ich echt sehr enttäuscht, denn ich wollte doch auf Ocean spielen und ich konnte einfach nicht. Und wir haben ja gerade schon gehört, dass das wirklich Ocean war ja ihr Song, der hat ja in gewissen Maßen von ihr gelebt, weshalb das natürlich ganz traurig war. Und dann, was vielleicht auch noch interessant ist, jetzt schon mal zu erwähnen, dass sie deshalb dann auch bei den Konzerten natürlich teilweise im Sommer nicht mitspielen konnte. Ich habe hier auch noch mal, auch nur aus einem Interview, ein Interview, also die Frage ist, als die Velvets von Mitte Juni bis Ende August am Max auftraten, wo warst du da? Darüber werden wir gleich auch noch ausführlicher reden. Dann kommt die Antwort aber, draußen auf Long Island im Haus meiner Eltern. Für kurze Zeit wohnte ich mal im Stirl Apartment. Ich ging einige Male hin, um sie spielen zu sehen und telefonierte mit ihnen. Und dann kommt die Frage, und du bist davon ausgegangen, dass du nach einer kurzen Pause mit ihnen spielen würdest? Ja. Hast du auf irgendeine Weise mitbekommen, dass Lou drauf und dran war, die Gruppe zu verlassen? Nein. Überhaupt nicht.
0: Ja, genau. Obwohl dann, wir kommen vielleicht dann später noch dazu, Lou Reed wohl Mo Tucker als Erste informiert hat, dass er die Band verlassen will. Also als er dann die Entscheidung getroffen hätte, ich will aufhören, ich verlasse die Band, da war sie gerade da bei einem der Konzerte und hinten irgendwie auf der Treppe hinter dem Club, da hat er ihr wohl gesagt, dass er wohl die Band verlassen wird, dass er aufhören wird und sich anderweitig betätigen wird. So, jetzt haben wir euch einiges erzählt über das Album Loaded. Wir werden euch vielleicht danach auch noch einiges erzählen.
1: Wir müssen aber dann auch nochmal ausführlich über die Songs reden. Aber Frank, vielleicht, ja. Bevor wir das Album jetzt spielen gleich, ne? Also wie gesagt, es kam dann Ende 1970 raus, du hast schon gesagt, es wurde gekürzt und gespielt. Wir werden jetzt natürlich nicht das ganz gekürzte spielen, sondern wir haben ja wie die ganze Zeit schon diese Buchreihe bzw. CD-Reihe dabei zum 45. Jubiläum. Und wir werden jetzt die Remastered-Version spielen, wo, glaube ich, auch einige der Songs, also wo zum Beispiel Sweet Jane auch mit der fehlenden Strophe dabei ist.
0: Genau, oder? Genau. Hier steht das eindeutig Full-Length Version, also die komplette Version von Sweet Jane und auch von New Age. Das ist auch in der kompletten Version hier drauf, soweit ich das weiß. Ja,
1: aber Frank, lass genau. Uns doch trotzdem noch mal ganz kurz schon mal ein paar Worte darüber reden, worauf man sich vielleicht achten könnte, wenn wir jetzt dieses Album spielen. Viele kennen es ja auch vielleicht als sozusagen kleine Aufgabe währenddessen. Erstmal vielleicht kurz sei verraten, dass das auch wieder ein Album ist, nachdem ich das zweite und das dritte Album ja überraschenderweise nicht kannte. Extra, habe ich mir extra
0: inzwischen
1: aufgehoben.
0: Schon, Torben, inzwischen schon.
1: Muss ich gestehen, dass ich, als ich das erste Mal oder die ersten beiden Mal dieses Loaded-Album gespielt habe, habe ich auch gedacht, das ist auf jeden Fall mindestens genauso gut, würde ich jetzt auch immer noch sagen, wie das erste Album. Aber es hat auch wieder, finde ich, mein Eindruck, Frank, jetzt bin ich gespannt, ob du mir widersprechen wirst. Es hat auch gleichzeitig auch wieder eine gewisse Ähnlichkeit mit dem ersten Album, insofern, dass es für mich auch ein bisschen eine größere Bandbreite gezeigt hat. Also ich hatte das Gefühl, so ein paar unterschiedliche Genres musikalisch, die da drin vorkommen.
0: Ja, genau. Es ist auf jeden Fall so, dass es mit dem, also vielleicht nicht ganz so divers wie das erste Album, aber auf jeden Fall schon durchaus sehr unterschiedlich. Wobei man natürlich sagen muss, im Gegensatz zu den anderen drei Velvet Underground Alben, ist diese Platte auch perfekt produziert. Also die haben da noch wirklich schon ein bisschen was investiert in die Produktion. Das heißt, es klingt alles sehr, sehr, ja, sehr, ja, perfekt und auch professionell produziert. Es rauscht nichts und es gibt keine Pannen und so weiter. Also von daher gesehen, und es zerrt auch nicht wie White Light, White Heat.
1: Es gibt halt nur die Enttäuschung, wie wir schon vorhin gesagt haben. Es ist einfach nicht mehr so mit den wunderschönen Themen wie Sadomasochismus und Drogen besetzt.
0: Genau, Lou Reed hat vieles dann in Verse gekleidet, die vielleicht nicht ganz so gut nachvollziehbar sind. Wobei es die Frage ist, über die Songautorenschaft, da gab es auch dann einige Probleme. Lou Reed wird, ich glaube, bei allen Stücken als Songautor genannt. Aber Doug Yule hat später gesagt, also das ist eigentlich nicht so ganz richtig, denn er hätte auch einige Songs zumindest teilweise beigesteuert, also hat mitgearbeitet an der Produktion und vor allem auch an den Arrangements. Und von daher gesehen hätte man das vielleicht ein bisschen differenzieren sollen, aber es ist wohl so, dass Lou Reed natürlich das meiste geschrieben hat und deswegen auch als Komponist genannt wird. Lou Reed hat teilweise seine alten Einflüsse wieder mit reingebracht. Wir werden das gleich hören bei Who Loves the Sun, dem ersten Stück, das, wie gesagt, Doug Yule singt. Das sind die Doo-Wop-Einflüsse aus der Zeit mit drin, als Lou Reed in den frühen mittleren 60er Jahren als Lohnschreiber, als Songschreiber gearbeitet hat für eine Plattenfirma. Und damals waren eben diese Klänge mit ein bisschen Doo-Wop-Einflüssen, so leicht Phil Spector-mäßig, auch Beach Boys-mäßig, diese Gesangsharmonie.

0: klassischen Velvet Underground Alben, wenn auch eben nicht mehr ganz so ungewöhnlich, wie das die frühen Alben waren, aber eben im Rahmen eines Pop-Albums oder eines Rock-Albums absolut Meisterklasse und absolut großartig.
1: Und wir wünschen jetzt sehr viel Spaß beim Zuhören. Es sei noch eine weitere Info kurz nachgetragen. Und zwar habe ich ja vorhin gesagt oder vor kurzem gesagt, dass Sterling Morrison in gewissem Maßen der letzte Grundbestandteil war. Das stimmt insofern aber auch nicht, weil er bei diesem Album auch schon wirklich wenig zu beitragen kann, weil er nämlich schon das Literaturstudium wohl wieder gestartet hatte.
0: Das hatte ich ja schon ausführlich erläutert.
1: Das hattest du ausführlich erläutert. Ich wollte mich nur nochmal selbst verbessern, Frank.
0: Genau.
1: Und deshalb wollen wir sagen, gucken wir mal und hören wir vor allem mal, ob dieses Album irgendwie drauf rankommt. Und Frank, willst du noch eine Aufgabe geben?
0: Aufgabe? Du hast eben gesagt, wir sollten dieses Album komplett durchspielen, um zu gucken, ob das dann irgendwie vielleicht auch, ob die Stücke zusammenpassen. Da befindest du dich nicht in Übereinstimmung mit Lou Reed, weil er gesagt hat, auch die Reihenfolge der Stücke ist verhunzt worden. Er persönlich hätte eine andere Stückreihenfolge vorgezogen.
1: Also umso besser, einfach mal zuzuhören und sich eine bessere Reihenfolge zu überlegen.
0: Genau.

0: Vielen Dank für dieses kleine Konzert. Und wieder, ich halte mich jetzt auch gerne raus. Ich höre auch einfach gerne zu. Und,
1: ja, genau. Wir sind jetzt gleich fertig. Wir machen jetzt das letzte Stück. Wir sind schon 2 Stunden hier am
0: Flöten. Ah, okay.
1: Oder? Wir gucken, wenn nicht, machen wir zwischendurch aus. Also.

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1: Unser Gedanken zu suchen wird oft mit dem Wunsch verbunden, glücklich und zufrieden zu sein. Was wird noch aus der Zukunft? Eine exklusive Liebe? Kinder? Geld? Die Zukunft ist ein. Alle Menschen, gleich alle Menschen, alle Weisen auf der Erde, fair zu werden. Zuversichtlich, allen selber zu sein, wie sie sind.

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3: Es ist erschreckend, mitzuerleben, wie die neue Hochschulleitung ihre Macht missbraucht, um Kontrolle auszuüben. Ich wünschte, dass die Leitung der Uni der Künste ihre Position weiterhin dazu nutzte, alle Hochschulangehörigen zu schützen und diesen die besten Arbeitsbedingungen zu ermöglichen. Stattdessen erleben wir, dass die neue Leitung der UdK die Hochschulangehörigen kontrollieren will, dass sie uns kontrollieren will und das kontrollieren will, was an der Hochschule passiert.
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1: Ich habe Angst davor, dass das Wasser austrocknet.

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0: Ich wünsche mir, dass der Nachbar sein Gras wachsen lässt. Ich wünsche mir, dass der Nachbar sein Gras wachsen lässt.
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2: Ich wünsche mir, dass das Impfen gleich,
3: Dass wirklich die Menschheit, alle gleichzeitig davon, dass wir alle in einem Boot sitzen und auf den Klimawandel, den man eh nicht mehr aufhalten kann, vielleicht kann man die Einschläge.
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0: vielen Dank für dieses kleine Konzert. Und wieder, ich halte mich jetzt auch gerne raus. Ich höre auch einfach gerne zu. Und
1: ja, genau. Wir sind jetzt gleich fertig. Wir machen jetzt das letzte Stück. Wir sind schon 2 Stunden hier am
0: Bild. Ja, okay.
1: Oder? Okay. Ich gucke, wenn nicht, machen wir zwischendrin aus. Also, und 1, 2, 3.

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0: Ich mache mir Sorgen darüber, wie wir in Zukunft zusammen als Gesellschaft, als Weltgemeinschaft auf unserer Erde leben werden, wie wir es schaffen, Ungleichheiten zu reduzieren, den Klimawandel abzuschwächen und neue Technologien entwickeln, damit wir es schaffen, im Einklang mit der Natur, mit der Umwelt zu leben und keine Ressourcen zu zerstören, sondern auf nachhaltige Art und Weise die Erde wertschätzen. Und dazu gehört ebenso zu sorgen, dafür zu sorgen, dass wir für alle Menschen auf dem Planeten angemessene Lebensbedingungen schaffen. Und es allen ermöglichen, oder es muss ein Grundrecht sein, dass alle Menschen genügend Nahrungsmittel zur Verfügung haben und in Frieden leben können.
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3: Am Ende wird alles gut. Und wenn es noch nicht gut ist, dann ist es noch nicht das Ende.
4: In Zukunft wird alles anders.
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0: 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Ich will das Matriarchat wieder haben.
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1: Wenn die Autos in der Zukunft nicht mehr so lärmen, dann werden vielleicht lauter Leute überfahren.
2: 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So Karl Valentin.
3: Die Zukunft war früher auch besser. So Karl Valentin.
4: Come, Paulus.

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2: Was mir wirklich Sorgen macht, ist, dass dieser Angriff auf unsere Uni nicht in diesem Teil eines Prozesses einer fortlaufenden Verschiebung. Sie sind Teil eines Prozesses. Sie sind Teil eines Prozesses. Alles muss einer Norm entsprechen. Und allem, was dieser nicht folgt, alles muss einer mit dem Ordnungsamt, mit allem, was dieser nicht folgt, der Exmatrikulation kriminalisieren. Mit dem Ordnungsamt, mit der Exmatrikulation. Diese gewaltvolle Kontrolle nimmt Kreativität. Diese gewaltvolle Kontrolle nimmt Fehler zu machen. Nimmt die Lust aus, sie zu probieren. Sie ist Gift für eine Kunst und Fehler zu machen. Für eine Gesellschaft, für eine Kunst, als politisches Medium. Für eine Gesellschaft, für Kunst, als politisches und für einen Ort, dieses Nutzen zu lernen.
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1: Ich hoffe, meine Neugier lässt nicht nach.
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1: Ich hoffe, ich kann nicht bleiben.
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5: Warum heißt es Zukunftsmusik Zukunft? Weil kreatives,
6: weil
5: zukünftiges Denken
6: oft etwas Kompositorisches hat, etwas Musikalisches.
5: Oft eigentlich
6: etwas Kompositorisches hat, etwas Musikalisches.
5: Vor allem, wenn es gelingen soll.
6: Weil die Schwingungen der Zukunft
5: nachhaltig
6: sollen,
5: nachhaltige Schwingungen haben sollen.
6: Und weil die Schwingungen
5: deshalb musikalische
6: Kraft hat, dass
5: alle
6: Gesänge
5: der
6: Zukunftsmusik
5: in Zukunft Wirklichkeit werden.
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7: 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Okay. I think the meaning is lost.
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9: Bildung gilt als eine zentrale Voraussetzung für das Funktionieren demokratischer Gesellschaften. Werden die öffentlichen Ausgaben für Bildung sowie für kulturelle und soziale Angebote erheblich reduziert, kann dies langfristig demokratische Teilhabe, gesellschaftlichen Zusammenhalt und Chancengleichheit beeinträchtigen. Zahlreiche Studien weisen darauf hin, dass ein geringeres Bildungsniveau mit einer stärkeren Anfälligkeit für Ressentiments, geringerer Innovationsfähigkeit und einer höheren sozialen Ungleichheit korrelieren kann. Darüber hinaus können soziale Benachteiligung und ungleiche Bildungschancen das Risiko gesellschaftlicher Spannungen und Gewalt erhöhen. Staatliche Investitionen in Kunsthochschulen und kulturelle Institutionen sind essentiell, da sie unsere Demokratie stärken, gesellschaftlichen Zusammenhalt fördern, als wichtiger Wirtschaftsmotor wirken und die generelle Lebensqualität steigern. Mögliche Finanzierungsinstrumente, etwa die Wiedereinführung der Vermögensteuer, Reformen der Erbschafts- und Schenkungssteuer, die Schließung von Steuerschlupflöchern oder der Abbau unnötiger Bürokratie, sind seit Jahren bekannt und Gegenstand politischer Debatten. Nun ist es an den Politikern, diese umzusetzen.

0: Ich wünsche mir, dass in Amerika auch der nächste Präsident im Jahre 2024 darauf achtet, dass es allen Menschen gut geht und dass die Erde weiterhin besteht.
1: Da.
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wir es schaffen, im Einklang mit der Natur und der Umwelt zu leben und keine Ressourcen zerstören, sondern auf nachhaltige Art und Weise die Erde wertschätzen. Und dazu gehört ebenso dafür zu sorgen, dass wir für alle Menschen auf dem

0: Have you ever dreamed of a time machine? 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Maybe that's the future.
1: Wenn die Autos in der Zukunft nicht mehr so lärmen und dann werden vielleicht lauter Leute genauer fahren.
2: 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It all depends what we make out of it. 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It all depends what we make out of it.
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0: Boah. Was passiert hier eigentlich? Ich verstehe
1: nicht mehr.
2: Okay. Herzlich willkommen bei der Kochshow.
3: Ist ja lecker.
4: Ich hab die Mama.
5: Hier gibt's was für
6: alle Entdecker und Geschwitter.

0: wurde nicht im Raum aufgenommen.
1: Nehmen wir das eigentlich auf gerade?
2: Ja.
1: Nice.